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Was durch die Kämpfe verschont blieb, wurde von den Sowjethorden bei ihrem Rückzug zerstört. 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

0: 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Wo warst du?
1: Ich habe euch gar nicht gefunden, ein Riesenhaus. Ich habe geprobt.
2: Hallo, guten Tag.
3: Anne Christian, Generalprobe habt ihr gleich, oder?
1: Ja.
0: Ja, wir haben gerade...
1: Cesare.
0: Cesare,
3: genau. Cesare, und wenn ihr nicht hier in der Oper seid, organisiert diese tolle Konzerte, oder?
1: Richtig, ja, dann retten wir die Welt. Mit Musik.
0: Ja.
3: Was für eine Verantwortung, oder?
1: Naja, was man mit Musik bewirken kann. Carolina ist wirklich eine Heldin. Ohne sie wäre davon nichts passiert. Es gibt Menschen, die reden gern und es gibt Menschen, die tun, was getan werden muss. Und Carolina hat einfach mitgemacht vom ersten Tag an.
3: Was glaubt ihr, was ihr getan habt mit der Musik draußen und nicht hier in der Oper?
1: Ich glaube, wir haben Hoffnung gegeben, wir haben Menschen inspiriert.
3: Mucha gente estuvo en los conciertos, ¿o no?
0: Sí, mucha, muchísima gente. En el último concierto vinieron como 1000 personas, más o menos.
3: ¿Überrascht, dass so viele Leute da waren?
1: Man hofft sogar, dass noch mehr Leute kommen. Ja? Das ist natürlich, man träumt immer groß und möchte alle erreichen. An dem Tag war noch Marathon, es war alles abgesperrt. Aber klar, wir haben einerseits Leute live erreicht, aber dann natürlich über Social Media wirklich Hunderttausende.
3: Musik draußen für etwas Gutes, das ist was Schönes, oder?
1: Ja. Das stimmt. Natürlich wäre es schön, wenn man nicht für solche traurigen Anlässe sich erst zusammenfinden müsste.
0: Y a través de la música es muy importante manifestarse. 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
3: ¿Cómo se llama?
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3: Musik für
1: Menschlichkeit.
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1: Ich habe euch gar nicht gefunden, ein Riesenhaus. Ich habe geprobt.
2: Hallo, guten Tag.
3: Anne Christian, Generalprobe habt ihr gleich, oder?
1: Ja.
0: Ja, wir haben gerade...
1: Cesare.
0: Cesare,
3: genau. Cesare, und wenn ihr nicht hier in der Oper seid, organisiert diese tolle Konzerte, oder?
1: Richtig, ja, dann retten wir die Welt. Mit Musik.
0: Ja.
3: Was für eine Verantwortung, oder?
1: Naja, was man mit Musik bewirken kann. Carolina ist wirklich eine Heldin. Ohne sie wäre davon nichts passiert. Es gibt Menschen, die reden gern und es gibt Menschen, die tun, was getan werden muss. Und Carolina hat einfach mitgemacht vom ersten Tag an.
3: Was glaubt ihr, was ihr getan habt mit der Musik draußen und nicht hier in der Oper?
1: Ich glaube, wir haben Hoffnung gegeben, wir haben Menschen inspiriert.
3: Mucha gente estuvo en los conciertos, ¿o no?
0: Sí, mucha, muchísima gente. En el último concierto vinieron como 1000 personas, más o menos.
3: ¿Warst du überrascht, dass so viele Leute da waren?
1: Man hofft sogar, dass noch mehr Leute kommen. Ja? Das ist natürlich, man träumt immer groß und möchte alle erreichen. An dem Tag war noch Marathon, es war alles abgesperrt. Aber klar, wir haben einerseits Leute live erreicht, aber dann natürlich über Social Media wirklich Hunderttausende.
3: Musik draußen für etwas Gutes, das ist was Schönes, oder?
1: Ja. Das stimmt. Natürlich wäre es schön, wenn man nicht für solche traurigen Anlässe sich erst zusammenfinden müsste.
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2: Besucher werden darüber informiert, dass der Friedhof um 18 Uhr schließt. 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